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1: Was geht ab, Party People? Mein Name ist Winter. Ihr seid bei Shachi and Conversation hier bei Horaz 88.6. Genau, es wird wieder Zeit für eine Sendung. Ich war jetzt 2 Wochen nicht hier. Und heute habe ich tatsächlich keine Gäste und ich habe auch nicht wirklich ein Programm, ein Skript. Das heißt, heute ist einfach Yap-Time mit Winter. Und ich werde ganz viele Songs spielen. Deswegen, falls ihr da Bock drauf habt, dann bleibt gerne dran. Ich gehe auch noch gerne näher drauf ein, über was ich denn yappen will. Aber genau. Auf jeden Fall hört ihr jetzt den ersten Song. Und zwar ist das Augen auf von Sido. Viel Spaß damit und wir sehen uns gleich wieder.

Hallo Leute, das war gerade Augen auf von Sido, was meiner Meinung nach ein Banger ist. Können mir mal Leute, die Sido nicht feiern, sagen warum? Weil honestly, I don't get it. Ich habe mich, glaube ich, jetzt gerade voll als Sido-Fan geoutet, aber Sido hatte sehr viele Banger, finde ich. Also gerade wenn ich zurückdenke an Agro Berlin oder auch ja, generell seine alten Lieder, so wie Augen auf. Ja, okay Leute. Mein Name ist Winter, ihr seid bei Shachi in Conversation hier auf Hochrats 88.6. Willkommen zu einer neuen Folge nach 2 Wochen. Ich konnte ja 2 Wochen nicht aufnehmen. Letzte Woche wollte ich nach Berlin, aber habe es einfach nicht geschafft wegen der Deutschen Bahn. Let's not talk about it, because I'm actually traumatized. Und genau, die Woche davor konnte ich eben auch nicht aufnehmen. Deswegen bin ich jetzt wieder hier und mache so eine kleine Jab-Folge, weil ich bin voll der Jäpper. Ich weiß nicht, ob das schon aufgefallen ist hier während meiner Sendung. Und normalerweise habe ich ja immer so ein Thema, damit ich ein bisschen eingrenzen kann, über was ich rede. Aber das habe ich heute eben nicht. Ich habe heute was anderes gemacht. Und zwar habe ich auf Instagram eine Story hochgeladen, wo Leute ihre Hot Takes oder ihre unpopular opinions hinschreiben konnten. Und ich habe nur 2 Antworten bekommen, Leute. That's crazy. Like, hä? Als ob ihr keine Hot Takes habt. Genau. Und über die können wir heute gerne reden. Let's just jump into it. Erstmal, eine der Antworten war von meiner Schwester, in der sie einfach nur gesagt hat, Oceana ist die Beste. Shoutout Oceana, sie ist wirklich die Beste. I love my sister. Aber ja, das ist kein Hot Take. Okay, dann habe ich 2 Hot Takes von Pia. Shoutout an Pia, die mir auch noch danach, nachdem ich sie gefragt habe, ob sie mir genau das ein bisschen näher erläutern kann, ganz viele Memos geschickt hat. Und who knows, vielleicht kommt noch eine eigene Folge dazu. Aber ihr erster Take war, deutsche YouTuber sind so unfunny und problematisch und Leute geben denen viel zu viel Grace. And I wholeheartedly agree. Sie hat jetzt als Beispiel vor allem Montana Black und Knossi genannt. Ich muss ehrlich sagen, dass ich nicht so krass in der YouTuber-Szene drin bin. Ich kenne zwar deutsche YouTuber, ich meine, ich bin Generation Dagi B, Bibis Beauty Palace, aber ich muss sagen, dass ich tatsächlich schon sehr früh angefangen habe, englischen Content zu konsumieren, also gerade YouTuber aus den USA, also vor allem als das Natural Hair Movement angefangen hat, in den USA oder halt weltweit auch, einfach da, wo afrodiasporische Menschen leben, war ich da sehr involviert. Loki, Leute, die mich kennen, wissen, dass ich eine der ersten war, die wirklich in diesem Natural Hair Game drin war. So, deswegen will ich da auch meine Props. Aber ja, genau, das heißt, ich habe sehr viele schwarze YouTuber verfolgt und kaum deutschsprachige. Es gibt ja auch gar nicht so viele deutschsprachige schwarze YouTuber. Mir fällt jetzt zum Beispiel spontan niemand ein, ehrlich gesagt. Heute ist es zum Glück anders. Also es gibt ja relativ viele im deutschsprachigen Raum, die viel Reichweite haben und black sind. Aber ja, deutsche YouTuber sind auf jeden Fall sehr, sehr, sehr problematisch. Witzigerweise gab es doch vor ein paar Tagen erst, oder war das letzte Woche, ich weiß es gar nicht mehr, aber es gibt doch diesen Skandal um Alberto. Und ich weiß noch, dass Alberto damals einer der einzigen war, der viel oder halt ja mehr Reichweite hatte und auch black ist. Und ich finde es ja voll komisch, dass er jetzt exposed wurde als actually, let me not talk about it, weil ich habe gerade nicht ganz in Erinnerung, was es geht. Aber es gab auf jeden Fall Anschuldigungen seitens seiner Tochter. Und ja, safe. Also ihr könnt mir ja gerne mal schreiben, welche deutschen YouTuber ihr unfunny und problematisch findet, weil ich bin mir sicher, die Liste ist sehr, sehr, sehr lang. Okay, Pias anderer Take war, Shirin David, Blackfishing Era war so weird und sie ist lowkey immer noch problematisch. Guys, let's actually talk about it. Weil ich muss leider sagen, dass ich ein sehr großer Shirin-Fan war, also gerade in ihrer YouTuber-Era war ich voll der Fan. Ich muss aber auch sagen, dass ich finde, sie hat guten Content gemacht, weil es gab nicht so viele Frauen auf YouTube, die auch dieses
ja, wie soll ich es nennen, High Maintenance. Also dieses, dass sie sich immer so viel fährt. Also es hat sich, klar, es hat sich um Beauty und Make-up und so gedreht, aber sie hat das immer auf so eine Art gemacht, die mich angesprochen hat. Und es macht auch voll viel Sinn, weil I don't want to say she was catering to black people, aber man hat definitiv gemerkt, dass sie in ihre Inspiration aus den USA und halt von schwarzen Frauen holt. Und das, also das macht sie ja immer noch. Deswegen auch Blackfishing. Aber ja, genau, ich habe sie gefeiert während ihrer YouTuber-Ära. Als sie angefangen hat, Musik zu machen, habe ich sie auch noch gefeiert. Ich weiß noch, ihr Du liebst mich nicht, war ja so einer ihrer größeren Songs. Und dann kam ja lange nichts mehr und dann kam aber ihr Album, dann kam doch Gib ihm und diese ganzen anderen Songs und die habe ich übel gefeiert. Ich weiß noch, ich habe es rauf und runter gehört und sie war ja auch in jeder Playlist, in allen Charts und so. Und ich gönne ihr das auch voll. Also wie gesagt, damals, also sie hat auch was gemacht, was es so jetzt noch nicht unbedingt gab. Deswegen, ja, ich gebe ihr das auf jeden Fall. Aber ich muss trotzdem sagen, umso mehr Lieder kamen, umso mehr Videos kamen, habe ich schon auch gemerkt, dass da irgendwas, ja, something ain't right. Und ich bin mir nicht mehr sicher, ob es, ich glaube, es war on-off. Und ich habe darüber mal mit meiner Schwester geredet, weil sie mir nämlich mitgeteilt hat, dass ich on-off richtig gefeiert habe, als es released wurde. Ich habe das sogar in meine Story gepostet. Und wem dieser Song nicht sagt, das ist ein Song von Shirin. Und da hat Met Regime oder Gims hat da ein Feature. Und in dem Song ist sie sehr, im Musikvideo ist sie sehr dunkel. Also wirklich, wirklich sehr dunkel, like a black woman. Und das ist crazy. Das ist auf jeden Fall sehr, sehr, sehr crazy. Und wie gesagt, im ersten Moment habe ich es aber gepostet und fand es gut. Wo ich mir jetzt im Nachhinein denke, ich habe das am Anfang, glaube ich, gar nicht so in Frage gestellt, weil sie war ja bekannt dafür, dass sie halt Cornrows trägt und Braids und so. Und ich glaube, es war halt auch einfach noch ein bisschen eine different era, vor allem während ihrer YouTube-Phase, wo wir viele Sachen gar nicht so hinterfragt haben und wo man auch als schwarze Person gar nicht so uns wurde gar nicht der Raum gegeben, Sachen zu benennen und Diskriminierung wirklich aufzuzeigen. Und das ist ja zum Glück nicht mehr so oder teilweise nicht mehr so. Und deswegen erfährt sie ja auch diese Kritik. Ich weiß nicht, ich habe vorhin mir einen Artikel angehört vom Deutschlandfunk, bei dem Malcolm on Hanwell, Shoutout an ihn, er hat auch einen sehr guten Podcast, aber dazu komme ich später noch, wo er darüber redet, warum das, was sie macht, problematisch ist und warum das, genau, warum es halt Blackfishing ist und kulturelle Aneignung. Und auf einer Seite fand ich das richtig gut, was er gesagt hat, aber dann dachte ich mir auch, so ist irgendwie voll schade, dass man jetzt wieder eine schwarze Person ranholen muss, die das erklärt. Und ich glaube, schwarze Journalisten, schwarze Medienmacher haben bestimmt voll oft die Aufgabe, Kontext zu geben zur Situation. Ja, aber auf jeden Fall, genau, nach On-Off habe ich dann so ein bisschen gecheckt, dass da halt irgendwas nicht stimmt. Und ich muss aber auch sagen, ich war früher sehr auf Twitter aktiv. Ich erinnere mich sehr, sehr gut an einen Twitter-Beef, den Shirin tatsächlich auf Twitter hatte, weil sie outgecallt wurde für ihr Blackfishing. Und ich bin so einem Mädchen gefolgt. Mir fällt ihr Name gerade nicht ein, aber sie ist auf jeden Fall auch mixed. Und sie wurde angefragt für eins von Shirins Videos. Und sie hat dann einen Tweet verfasst, in dem sie meinte, ja, finde ich jetzt ganz komisch, von einer weißen Frau, die halt obviously sich Teile aus Black Culture und so dieses Blackfishing betreibt, angefragt zu werden für ein Musikvideo. So, warum sollte ich als schwarze Frau da so im Background tanzen, keine Ahnung, im Musikvideo vorkommen? Ich möchte auch gar nicht Shirins Backup-Dance oder so diskreditieren oder denen irgendwas zuschreiben, weil at the end of the day so, get your money. So, es ist halt einfach so, genauso wie ich auch kein Problem habe mit schwarzen Leuten, die weißen Leuten Braids machen. So, if you're making your money, so, das ist nicht mein Business. Aber die Person, die halt in der Machtposition sitzt oder die Person, die halt diesen privilegierteren Posten hat in dieser Situation, sollte mehr reflektieren, meiner Meinung nach.
Genau, das waren die beiden Hot Takes von Pia. Leute, wenn ihr eine Folge mit Pia wollt, dann schreibt mir. Weil ich hätte da richtig Bock drauf. Ja, Leute, ich glaube, es wird wieder Zeit für einen Song. Der nächste Song, den ich mir rausgesucht habe, ist Crazy von Gnarls Barclay. Ich hoffe, ich habe seinen Vornamen richtig ausgesprochen. Aber ja, viel Spaß damit und wir hören uns dann gleich wieder.

Hallo, da bin ich wieder. Ihr habt gerade Crazy von Gnarls Barclay gehört. Mein Name ist Winter, ihr seid bei Shahian Conversation hier auf Hurats 88,6. Ich jappe heute in dieser Folge. Genau, ich habe gerade eben schon die Hot Takes vorgelesen, die ich bekommen habe. Schickt mir trotzdem gerne eure Hot Takes, wenn ihr welche habt, weil so, hä, wir können gerne über Sachen diskutieren. Und ich habe auch sehr, sehr viele unpopular Opinions. Als nächstes möchte ich aber über ein Thema reden, was mich jetzt in letzter Zeit voll viel beschäftigt hat. Und zwar war es ja so warm diesen Sommer. Und in Berlin wurde dann eben ein Pop-up eröffnet. Und zwar vor der Berliner Volksbühne, also vor einem Theater. Ja. Das heißt, es gab eine Art Schwimmbad in Berlin vor der Volksbühne und Leute konnten das eben nutzen. Und aus dem Ganzen hat sich aber ein Skandal entwickelt. Ich werde jetzt nicht ganz genau auf alles eingehen, deswegen guckt es gerne nach, falls ihr es nicht mitbekommen habt. Aber honestly, ich habe das Gefühl, at this point, jeder weiß, was da war. Es gab nicht einen Shitstorm, weil ein Verein für schwarze und afrodiasporische Menschen, Each One Teach One, das Schwimmbad angemietet hatte für eine Veranstaltung, die eben als Safer Space dienen sollte. Und eine Berliner CDU-Politikerin hat sich dann darüber beschwert, dass sie an diesem einen Freitag für 6 Stunden, weil genau für 6 Stunden hat der Verein nämlich dieses Schwimmbad gemietet, ja, sie hat sich beschwert, dass sie das nicht nutzen konnte und dass sie quasi nicht schwimmen gehen kann, weil sie weiß es ist. Which is a crazy thing to say, first of all. Zweitens, sie hat tatsächlich damit einen krassen Shitstorm angefangen, weil Menschen dann eben bedroht wurden und einfach nicht so schöne Kommentare verfasst wurden. Und das ist nicht in Ordnung, weil Leute, es ist so crazy, dass wir in 2026 immer noch darüber diskutieren müssen, ob wir Safer Spaces brauchen und warum wir diese Safer Spaces brauchen. Und es ist auch nicht das erste Mal, dass ich mitbekomme, wie eine nicht schwarze Person das kritisiert, dass auch schwarze Leute ihre Safer Spaces brauchen und haben wollen. Und ich weiß nicht, ob es einfach Privilege ist oder ich weiß nicht, ob es einfach Ignoranz ist. Auf jeden Fall müssen sich ganz, ganz viele Menschen, die eben eine solche Meinung teilen, wie diese CDU-Politikerin, mal ein bisschen mehr reflektieren, weil es kann nicht sein, es gibt für jeden Safer Spaces, okay? Und Safer Spaces sind wichtig für Frauen, für alte Menschen, für queere Menschen. Warum soll es jetzt okay sein, soll es nicht okay sein, wenn schwarze Menschen auch diesen Space fordern? Und vor allem Leute, die kritisieren, dass es überhaupt so Safer Spaces gibt, weil ich weiß auch, dass es diese Kritik gegenüber Einrichtungen oder eben Events gibt, die nur für Frauen oder für Flinter geöffnet sind und dass Männer da auch so sind, ja, warum machen wir nicht ein Männergym oder warum machen wir nicht eine Männerparty oder so. Leute, könnt ihr ja gerne machen, aber das Problem ist doch einfach nur, dass viele Frauen sich nicht sicher fühlen in Spaces, die eben male-dominated sind. Und dass sie sich da einfach nicht so enjoyen können, wie sie möchten. Und als schwarze Person ist es eben auch so, weil, I mean, ich bin schwarz und eine Frau. Deswegen fühle ich das natürlich noch mehr. Und ja, es ist halt so, dass jetzt gerade, also vor allem seit 2020, seit eben auch die Black Lives Matter-Bewegung stärker vertreten ist hier in Deutschland. Gibt es sehr viele Safer Spaces und ich bin so froh darüber, weil die mir so viel geben. Ich war erst vor 3 Wochen oder so, war ich bei Brunch with a Bunch. Shoutout an die Girls. Ich verlinke den Account auch gerne mal. Und das war eben so ein Picknick, was wir gemacht haben, wo jeder Essen aus seinem Land mitgebracht hat. Und wir waren alle schwarze Frauen. Das war super toll. Ich konnte sehr, sehr viel Energie tanken an diesem Tag. Und ich wünsche das jedem, dass es einfach ein Space gibt, wo die Person sich wohlfühlt. Und wir bräuchten auch keine Safer Spaces, wenn sich die Allgemeinheit, also vor allem eben die nicht schwarze Mehrheit, sich mehr Mühe geben würde, diskriminierungsfreie Räume zu schaffen. Weil es kann nicht sein, dass ich mich unwohl fühle, irgendwo die einzig Schwarze oder die einzig
migrantisierte Person zu sein, weil ich weiß, okay, wahrscheinlich werde ich Diskriminierung facen, wahrscheinlich werde ich uncomfortable sein mit Sachen, die gesagt werden oder wie man sich mir gegenüber verhält. Und das ist Quatsch, I'm sorry guys, aber ihr gebt euch, also viele Leute geben sich sehr wenig Mühe, überhaupt mal nicht rassistisch zu sein, was crazy ist in Big 2026. You need to do better. Und wenn du dich jetzt angesprochen fühlst, damit, dass ich sage, wir brauchen Safer Spaces und Safer Spaces zu kritisieren, macht keinen Sinn, dann bitte reflektier doch mal über das Thema. Bitte lies doch mal gesellschaftskritische, rassismuskritische Literatur. Ich kann gerne Sachen empfehlen. Andere schwarze Leute empfehlen auch gerne Sachen. Und es gibt auch genug Medien da draußen. Es gibt genug Anlaufstellen, um sich mal zu reflektieren. Deswegen, eigentlich hat keiner eine Ausrede. Und ja, Leute, all of us need to do better. Genau. Aber ja, I wanna leave this on a good note. Und zwar der Verein Each One Teach One, der dann eben die Veranstaltung leider abgesagt hat und das Bad ist dann geschlossen geblieben für den Freitag, wo er angemietet werden sollte, wurde dann einfach Money geraised, also Spenden gesammelt und es sind 80.000 Euro zusammengekommen. Und ein großes Dankeschön auf jeden Fall an jeden, der gespendet hat. Ja, es ist, Geld ist kein Trost und es macht die Situation natürlich auch nicht unbedingt besser, aber es ist doch schön zu wissen, dass Leute eben Geld geben für einen guten Zweck und genau, dass der Verein jetzt eben das Geld nutzen kann, um mehr sichere Räume zu schaffen. Thank you for listening, guys. Sorry. Der nächste Song, den ich spielen möchte, ist Lollipop von Lil Wayne und Static Major. Und danach hören wir uns wieder. Bis gleich. 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

Hallo Leute, da bin ich wieder. Mein Name ist Winter. Ihr hört Shahi in Conversation hier auf Horaz 88.6. Gerade habt ihr Lollipop von Lil Wayne und Static Major gehört. Ein Banger, meiner Meinung nach. Heute ist wieder sehr wilde Musikauswahl, muss ich sagen. Leute, actually, es regnet einfach. Ich bin bei Wind und Wetter, bin ich hier an die HDM gefahren. Ja, das Wetter ist sehr, sehr, sehr enttäuschend, weil nach diesen ganzen Hitzewellen haben wir jetzt einfach, also es war jetzt unser Sommer quasi. Was ja schade ist, weil Loki ist August, ich bin noch nicht ready, dass jetzt der Herbst anfängt. Also I'm a summer child, I was born in the summer. Ja, auf jeden Fall, Leute, ich bin hier auch die ganze Zeit nebenbei noch am Snacken, weil ich habe einfach nichts zum Mittag gegessen, gell? Ich kam straight aus dem Büro hierher. Und snack jetzt hier nebenbei meine Mirabellen. Sonst Mirabellen, keine Ahnung, kennt ihr das, wenn ihr Obstsorten nicht benennen könnt? Weil irgendwie sieht alles gleich, aber auch anders aus. Egal. Anyways, Leute, ich will euch jetzt Podcast-Empfehlungen geben. Weil ich muss sagen, ich und Podcast hören ist so voll, ja, ich habe meine Phasen. Manchmal höre ich Podcast, und Hörbücher zum Beispiel auch. Manchmal höre ich beides nicht, manchmal höre ich nur eins von beidem. Aber jetzt gerade habe ich wieder so ein paar Shows, die ich höre oder die ich in letzter Zeit gehört habe, die ich wichtig finde zu erwähnen. Genau, deswegen würde ich die gerne empfehlen. Und zwar habe ich vorhin die letzte Folge von einem Spiegel-Podcast angehört. Der Podcast nennt sich NDA, Geschichten, die nicht erzählt werden sollen. Und in der ersten Staffel geht es um Kascha Lehnhardt. Also die erste Staffel heißt Die Akte Kascha Lehnhardt. Falls ihr nicht wisst, wer das ist die Ex-Freundin von Jerome Boateng, dem Profifußballer, die verstorben ist. Und es gab eben sehr viele ungeklärte Details in ihrem Todesfall. Und in dem Podcast wird eben genau der ganze Fall nochmal genauer beleuchtet. Ich kann euch vielleicht kurz vorlesen. NDA ist ein Podcast über Geschichten, die nicht erzählt werden sollen. In Staffel 1 recherchieren Spiegelreporterin Nora Gantenbrink und Investigativjournalistin Maike Backhaus den Fall Kascha Lehnhardt. Abonniert NDA, um die nächste Staffel nicht zu verpassen. Genau, und NDAs sind eben Non-Disclosure Agreements, also Verschwiegenheitsvereinbarungen. Und sie schützen einfach Geheimnisse und werden sehr oft in der Prominenz eben ja, ausgeführt. Ich war sehr schockiert über die Sachen, die ich da gehört habe. Es war teilweise auch sehr hart, weil tatsächliche Sprachmemos von ihr eben gespielt werden. Und ich finde, die beiden Reporterinnen haben diesen Fall sehr, sehr, sehr gut beleuchtet. Ich glaube, sie waren tatsächlich sehr, sehr, sehr eingeschränkt. Das sagen sie in der letzten Folge nämlich auch, dass Boateng kommt gar nicht so krass zu Wort in dem Podcast, aber das ist nicht ihr Tun gewesen, sondern da waren rechtlich einfach Dinge, die sie halt nicht einräumen konnten und die also von seiner Seite aus und eben von seinen Anwälten, die halt verneint wurden. Aber ich finde trotz allem, es ist ein guter Podcast und thematisiert eben eine Sache, die sehr wichtig ist, und zwar häusliche Gewalt, Domestic Abuse. Vor allem jetzt im Zuge von berühmten Männern, gerade Profisportler. Es gibt sehr viele Profisportler, die Allegations haben. Und also nicht nur Sportler, sondern es gibt sehr viele berühmte Männer, über die es Allegations gibt. Und vor einigen Jahren war ja auch das MeToo-Movement sehr groß. Und wenn wir jetzt zurückdenken an letztes Jahr oder eben die letzten Jahre, Epstein, Diddy, also es gibt sehr kranke Menschen auf dieser Welt. Das heißt, falls euch das näher interessiert und ihr wissen wollt, also ihr mehr Details zu dem Fall haben wollt, tschüss, dann hört euch das an, weil ich fand es total interessant. Ja, und auch sehr erschreckend, wenn ihr so beim Thema häusliche Gewalt

und genderbasierter Gewalt, wenn ihr da, also Trigger Warning auf jeden Fall, weil ja, da eben auch Sachen genau benannt werden und zum Beispiel auch auf ihre Verletzungen und sowas eingegangen wird. Falls euch solche Themen triggern, dann hört euch das vielleicht nicht an, aber ich kann es sehr empfehlen. Genau, das ist einer der Podcasts. Ich muss jetzt mal kurz in meine Galerie gehen. Ich habe vorhin Migranti gehört und große, große, große Empfehlung, weil das sind einfach Stuttgarter Pieps. Und zwar ist Migranti der Podcast von Mercedes, Faisal und Khan, die selbst auch politisch aktiv sind und eben aus Stuttgart sind, in der Stuttgarter Szene und in Communities ganz oft aktiv, zum Beispiel bei der Migrantifa oder eben bei BCF, der Black Community Foundation. Beides Bewegungen, die sich im Jahr 2020 entwickelt haben, aus dem terroristischen Anschlag in Hanau und dem Tod von George Floyd, der eben genau die Black Lives Matter Community oder die schwarze Community in Deutschland sehr mobilisiert hat. Ich finde den Podcast so cool. Ich muss sagen, ich bin jetzt gerade bei der zweiten Folge und ich habe es im Büro vorhin angehört und ich musste lachen einfach. Es war so peinlich, weil kennt ihr das, wenn ihr irgendwas anhört und lachen wollt, aber ihr denkt euch so, ja, I look crazy because I'm just laughing by myself. Aber ja, da wurden sehr viele wahre Sachen gesagt. Deswegen hört da auf jeden Fall rein. Finde ich richtig cool und ich bin auch voll gespannt. Wisst ihr, was manchmal ein bisschen scheiße ist bei Podcasts? Ich finde Podcasts sind so eine Sache, für mich, die könnten niemals enden. So, ich finde, jeder Podcast könnte einfach so 200 Folgen haben. Und ich weiß noch, dass ich früher, Leute, don't judge me, aber ich habe sehr, sehr lange Gemischtes Hack gehört. Ist schon sehr lange her. Ich glaube, 2018 oder so habe ich das gehört. 2019, irgendwie so. Und ich würde das jetzt nicht mehr hören. Aber es war einfach cool, dass es so viele Folgen gab und ich das einfach weiterhören kann, weil manchmal ist es nice, so neben der Arbeit oder ja, wenn man halt zu tun hat, das ist einfach jetzt nicht wie White Noise, aber halt, dass man nebenbei halt was hören kann, das ist ganz cool. Und genau, deswegen hört euch auf jeden Fall Migranti an, feiere ich voll. Dann, ich muss jetzt gucken, was ich überhaupt empfehlen kann, weil ich bin euch ehrlich, ich habe so viele Podcasts gespeichert, die ich noch nie angehört habe. Aber einer, der mir auch aufgefallen ist, ist der Podcast Diaspora-Tochter. Den habe ich tatsächlich zufällig auf TikTok entdeckt. Also es gab einfach eine TikTok-Page darüber. Und das Witzige an dem Podcast ist, dass er gesprochen wird von einer Frau, einem Mädchen, und sie ist anonym. Also sie hat die gleichnamige TikTok-Seite, die heißt auch Diaspora-Töchter. Und da postet sie eben ja Ausschnitte oder halt Prompts oder so von ihrem Podcast. Aber also das Thema ist nicht sie, man weiß keinen Namen von ihr, man weiß nichts über sie, hat kein Bild. Das finde ich super interessant, weil auf einer Seite beleuchtet es halt eine ganz schwierige Situation in unserer Gesellschaft, und zwar, dass viele Frauen oder viele marginalisierte Menschen sich nicht offen äußern können, ohne Retributions zu facen. Und das ist sehr traurig. Das ist sehr, sehr traurig und das wird hier ein bisschen demonstriert, finde ich. Aber auf der anderen Seite finde ich es auch voll stark, zu sagen, ich will mich nicht zum Thema machen, sondern dieser Podcast ist für alle Diaspora-Töchter und jeder soll zu Wort kommen und ich spreche über allgemeine Erfahrungen und nicht nur über meine, weil, to be honest, so, ich habe ja hier auch mein Format und bin ich anonym, also man kennt mich, man weiß, wer ich bin. Das ist natürlich auch irgendwo eine Überwindung, aber ich spreche halt hier die meiste Zeit über mich und wie ich empfinde und was ich denke. Ich versuche natürlich, wenn ich Gäste einlade, auch andere Perspektiven aufzuzeigen. Aber wenn man das vergleicht mit dem Podcast Diaspora-Töchter, dann sind es natürlich zwei verschiedene Arten heranzugehen. Genau, hört euch das auf jeden Fall an. Das ist sehr cool. Dann, ich habe vorhin Malcolm O'Hanwe angesprochen.
Malcolm hat einen Podcast. Ich muss mal kurz eingehen, weil den habe ich auch schon länger nicht mehr gehört, ehrlich gesagt. Und zwar heißt der Podcast Kanakische Welle. Kann es sein, dass ich ihn gar nicht mehr finde? Oh, wurde der Podcast gelöscht? Leute, das ist jetzt sehr, sehr crazy. Okay, Leute, ich glaube, das muss ich später nochmal richtig nachschauen. Oh, that's sad though. Okay, Kanakische Welle war der Podcast von Malcolm O'Hanlon und mir fällt leider der Name nicht ein von seinem Co-Moderator. Aber auf jeden Fall sind es zwei Männer, die beide halb palästinensisch sind. Also ein alter Teil aus Palästina und Malcolm O'Hanlon hat halt, also sein Vater kommt aus Nigeria und seine Mutter aus Palästina. Und genau, in dem Podcast haben die sich einfach ausgetauscht zu allen möglichen Themen. Es gibt so viele interessante Folgen. Ja, irgendwie auch komisch, das jetzt zu promoten, wenn es das nicht mehr gibt. Das ist sehr sad. Aber ja, ich habe den Podcast sehr, sehr gerne gehört und ich habe den auch wirklich rauf und runter gehört. Ich muss mich mal genau informieren, ob es den wirklich nicht mehr so gibt, weil, voll schade. Ja, aber genau, ich kann vielleicht noch kurz sagen, warum ich denke, dass es den nicht mehr gibt. Und zwar, should I talk about it? Ja, ich glaube, Malcolm wurde tatsächlich dafür gecancelt, dass er sich für Palästina ausgesprochen hat. Which is crazy. Aber ja, lass mal nicht genauer drauf eingehen. Was habe ich noch gehört? Ich habe Herz auf Zunge gehört. Das sind drei junge Frauen aus Stuttgart. Die habe ich damals bei einem Event am Weltfrauentag kennengelernt. See Us Sunday hieß das Event, glaube ich. Und da haben beide eben auf der Bühne, oder nicht beide, aber da haben die Girls von dem Podcast auf der Bühne geredet. Ich kann vielleicht kurz die Beschreibung vorlesen. Mit dem Herzen auf der Zunge. Die iranische Künstlerin und Aktivistin Zore, die Journalistin Katie, Produzentin Marie und Freundinnen sprechen zukünftig jeden Monat ungefiltert und persönlich über ihre Themen, die jungen Menschen zwischen Stuttgart und Teheran am Herzen liegen. Wir wollen zeigen, uns verbindet mehr, als uns trennt. Ja, das war auch sehr, sehr interessant. Ich finde es immer voll cool, wenn Menschen, die halt aus, ja, also eine verschiedene Herkunft haben oder eben, ja, sich in irgendeiner Art und Weise unterscheiden, Gespräche führen und eben auch einen Podcast führen, weil ich glaube, ja, da entstehen total interessante Gespräche. Ich habe tatsächlich auch sehr lange Chai Society gehört. Das ist ein Format von Radio Bremen. Da hat sich aber tatsächlich die Moderation geändert. Deswegen kann ich jetzt gerade gar nicht genau sagen, wer diesen Podcast moderiert. Aber genau, Chai Society, weil eben Chai, Mika Community und so. Ja, vielleicht kann ich hier auch kurz die Beschreibung vorlesen, wenn ich sie finden würde. Why is this not working? Okay, never mind then. Ja, Leute, oh mein Gott, Leute, ich habe Kanakische Welle gefunden. I'm sorry. Und es ist ein Format vom Funk. War es schon immer vom Funk? Irgendwie habe ich das Gefühl, dass es nicht vom Funk war. Okay, die Webseite kann aber nicht aufgerufen werden. Das finde ich jetzt ein bisschen komisch. Okay, ist hier irgendwo eine Beschreibung? Nee, irgendwie nicht. Aber ja, ich kann euch vielleicht mal sagen. Eine Folge, an die ich mich sehr gut erinnere, ist Fußball gucken als Kanake. Und die Folge ist von 2018, mind you. Da waren auch sehr viele Takes dabei, die ich jetzt auch auf die WM, die jetzt vor kurzem erst lief, übertragen könnte. Die Mohammed-Story, als Deutschland noch nicht bereit war für Kanakenpop. Safe. Safe, Leute. Hä? Nee. Okay, Leute, hört auf jeden Fall rein. Er ist auf Apple Podcasts. Ich weiß nicht, warum ich ihn nicht finden konnte, aber ja. Hört auf jeden Fall rein. Ich glaube, das war es tatsächlich auch mit meinen Empfehlungen, weil, ja. Okay, Leute. Ihr hört jetzt noch einen Song, und zwar von Lil Wayne, Emily. Ich weiß gar nicht, warum ich so viel von Lil Wayne heute spiele, aber ja. See you in a second.

0: Was geht ab, Leute? Es ist im Winter. Ihr hört Charien Conversation hier auf Horaz 88.6. Ich hätte fast meinen Einsatz gerade verpasst, aber ihr habt A Millie von Lil Wayne gehört. Habe ich den Song überhaupt angesagt? I don't even know. Genau. Zuletzt möchte ich noch eine Empfehlung aussprechen, und zwar nicht für Podcasts, sondern für Veranstaltungen, und zwar für eine bestimmte Veranstaltung, weil jetzt am Wochenende, also morgen, ist das Flavors of Africa Festival in Mannheim. Geht da auf jeden Fall hin. Ich war da schon zweimal und ich bin richtig sad, dass ich da morgen nicht hin kann, weil ich habe mich richtig gefreut auf gute Vibes und vor allem gutes Essen, because I love me some African food. Aber ja, ich kann leider nicht, ich bin auf einer Feier. Deswegen, Leute, holt euch Tickets. Ihr könnt einfach Flavors of Africa auf Instagram eingeben, also Flavors unterstrich of unterstrich Africa. Und da findet ihr alle Infos. Ich bin jetzt gerade auf der Insta-Seite, also ich schaue es mir gerade an. Und ich möchte auf jeden Fall die Live-Acts erwähnen, weil Headliner ist einfach Aisha Vibes. If you know her, you know she's a baddie. Und geht auf jeden Fall hin und supportet die Schwester. Live-Act ist auch noch Joanna, meine Sis. Shoutout to her. Ich hatte sie sogar spontan gefragt, ob sie heute kommen möchte, aber es war leider ein bisschen zu spontan. Genau, aber sie ist mega talentiert. Das ist talentiert, deswegen geht auf jeden Fall hin. Manu habe ich, glaube ich, auch schon mal live gehört. Malaika, hallo. Stuttgarter Peeps represent. Go listen to Malaika at Flavors of Africa. Und wir können auch das Programm noch ein bisschen anschauen. Genau, es gibt also Live-Musik. Der Main Act ist, wie gesagt, Aisha Vibes. Es gibt, oh, DJ Tamri, period. Hey Leute, sorry, wenn ich da hingehe. Get help, get well soon. Ein Artist Showcase. Es gibt eine Live-Band und sogar eine Surprise-Performance. Es gibt eine Fashion-Show mit Emerging African Designers aus Berlin und Mannheim. Es gibt Essen, und zwar aus Senegambia, aus Eritrea und Äthiopien, aus Ghana, aus Kenia und aus Togo. Es gibt, also hier heißt es Vibes, Voices and Vision. A Community Living Room. Hä, okay, das ist voll cool. Oh mein Gott, Leute, I'm so sad. Honest Conversations, Inspiring People, One Community. Es gibt zwei Workshops, die kostenlos sind. Einen Afro-Dance-Workshop und einen Afro- und Curly-Hair-Workshop. Leute, wisst ihr eigentlich, dass ich erstens nicht flechten kann, also nicht cornrowen kann, was richtig peinlich ist, Alter, at my big age. Und ich gehe so oft auf Veranstaltungen und sehe dann, dass es solche Workshops gibt. Aber ich weiß nicht, ob ich die einfach verpasse oder ob ich zu dumm bin oder ob ich mal wirklich so One-on-One-Unterricht brauche. Aber, guys, this is the year where I learn to braid. So Gott will. Es gibt ein Creative Market mit Fashion Art, Handmade Products und Hair Products mit nur Black-owned Businesses. Period. Period, Leute. So, spend your money at black-owned businesses. Und das ist family-friendly. Und das Fest ist von 12 bis 23 Uhr und von 23 bis 5 Uhr findet die Afterparty statt im Block 7 in Mannheim. Deswegen, Leute, honestly, wer nicht zu Flavors of Africa geht, I'm sorry for you, weil I always had so much fun at this event. Und ich war schon zweimal dort, Geist. Und dieses Jahr ist sogar 5 Jahre Jubiläum. So, deswegen, ja. Aber ja, Leute, viel mehr habe ich eigentlich gar nicht zu sagen. Oh, shit. Irgendwie war das heute eine coole Folge. Ich mag es einfach so zu jappen. Ich habe auch das Gefühl, dass ich heute ein bisschen freier geredet habe und nicht so oft M gesagt habe, weil das ist so eine Sache, die ich loswerden will. Meine Fill-Words sind M und. Die will ich loswerden. Ja, I'm working on it. Danke, dass ihr zugehört habt, Leute. Ich hoffe, ihr konntet was mitnehmen. genau. Ich hoffe, ihr hattet Spaß. Und wir hören uns dann nächste Woche. Ich weiß nicht, ob ich schon sagen will, um was es geht, aber hoffentlich kommt die Tage ein Flyer. Genau. Also, see you next Friday. Ihr hört jetzt den nächsten Song, der ist von Nelly Furtado featuring Timbaland. Promiscuous ist auch ein Banger. I love me some Nelly Furtado. Und genau, mein Name ist Winter, das war Shachi in Conversation hier bei Horaz 88.6. Und habt ein schönes Wochenende. Bye!
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